0: Hotel Oscar Golf Bravo. You can contact tower now, 118.7, and disregard the Newcastle West report.
1: 118.7, copy that. Hotel Golf Bravo, anything.
0: Good.
2: Shannon, good morning. EC37 Yankee Papa, 550, or not?
3: EC37 Yankee Papa, Shannon Control identified. Clear turn to Shannon Control, airspace climbing to flight level 220, on track to last now.
2: 25220 and direct to Laszlo now, EC37 Yankee Papa.
4: Shannon, good morning. Shamrock 106 is with you. We're out of level 285 for level 230 inbound Asgard. 250 knots.
3: Shamrock 106, Shannon, good morning. Identify descent for flight level 170.
4: Descent flight level 170, Shamrock 106.
3: Shamrock 9 at Whiskey Mike, report speed to Dublin 129.180.
5: 129.180, speed Shamrock 9, Whiskey Mike, please.
6: 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up back of the river, Sam.